0: könnten belangt werden.
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2: Der Dienstag wird richtig schön, es wird ganz viel Sonne geben, ein paar harmlose Wolken sind dabei, es bleibt trocken bei Temperaturen zwischen 15 und 21 Grad. Der Mittwoch startet ebenfalls mit ganz viel Sonne, erst am Nachmittag kann es dann ein paar Wolken mehr geben, die bringen aber wenig bzw. keine Niederschläge mit Temperaturen so ähnlich wie am Dienstag. Ja, und der Donnerstag, der wird dann wieder deutlich wechselhafter.

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1: Ich bin Katrin Steinberger. Andy Burnham ist neuer Premierminister in Großbritannien und hat noch am selben Tag mit Bundeskanzler Friedrich Merz telefoniert. Beide wollen die enge Partnerschaft zwischen Deutschland und Großbritannien fortsetzen. Auch beim Thema Ukraine waren sich Merz und Burnham einig. Kiew soll umfassend unterstützt und der Druck auf Russland erhöht werden, mit dem Ziel eines gerechten und dauerhaften Friedens. Grünen-Fraktionschefin Hasselmann sieht in der aktuellen Debatte über Leihmutterschaft Anlass, sich neu mit dem Thema zu befassen. Gegenüber den Funke-Zeitungen plädiert sie dafür, dass der Bundestag die Empfehlungen einer Kommission aus dem Jahr 2024 nochmal prüft. Die hatte vorgeschlagen, frühe Schwangerschaftsabbrüche nicht mehr grundsätzlich strafbar zu machen und Leihmutterschaft nur unter strengen Schutzregeln zu erlauben. Die sächsische Wirtschaft ist gegen den gesetzlichen Anspruch auf Bildungsurlaub, der ab dem kommenden Jahr gelten soll. Arbeitgeberpräsident Jörg Brückner verlangt, das Gesetz auszusetzen. Die AfD-Fraktion im Landtag unterstützt diese Forderung und verweist auf eigene Berechnungen, wonach die finanzielle Belastung für die Wirtschaft bei jährlich rund 100 Millionen Euro liegen könnte. Das Gebot der Stunde seien Bürokratieabbau und Steuersenkungen statt zusätzlicher Belastungen. Gefälschte Kleidung, unsicheres Spielzeug, gefährliche Kosmetika. Das alles soll der Online-Marktplatz AliExpress wochenlang nicht von seiner Seite genommen haben. Die EU hat darum eine Strafe von 550 Millionen Euro verhängt. AliExpress nannte die Höhe unverhältnismäßig. Das Unternehmen habe schon Verbesserungen vorgenommen. Es war ein rauschendes Fußballfest in Rot. Spaniens Fußball-Weltmeister sind mit einer großen Party in ihrer Heimat empfangen worden. Rund 2 Millionen Fans feierten in Madrid die frisch gebackenen Weltmeister. Julia Macher berichtet.
2: Ein Triumphzug im offenen Bus mit der Aufschrift Könige der Welt, ein mehrstündiges Konzert auf Madrids Prunkplatz Cibeles, Spaniens Nationalelf, hat den zweiten WM-Titel mit einer rauschenden Fiesta gefeiert. Von einem epischen Triumph sprach König Felipe und sagte, ihr habt für ganz Spanien gewonnen, mit dem Kopf und mit dem Herzen.
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3: Der Dienstag wird richtig schön, es wird ganz viel Sonne geben, ein paar harmlose Wolken sind dabei, es bleibt trocken bei Temperaturen zwischen 15 und 21 Grad. Der Mittwoch startet ebenfalls mit ganz viel Sonne, erst am Nachmittag kann es dann ein paar Wolken mehr geben, die bringen aber wenig bzw. keine Niederschläge mit Temperaturen so ähnlich wie am Dienstag. Ja, und der Donnerstag, der wird dann wieder deutlich wechselhafter.
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1: Ich bin Katrin Steinberger. Ermittlern aus Deutschland und den USA ist ein wichtiger Schlag gegen einen großen Phishing-Service gelungen. Die Ermittler haben die Infrastruktur des Dienstes Kratos zerschlagen und mehr als 200 Server abgeschaltet. Damit wurden Angriffe auf hunderttausende potenzielle Opfer verhindert. Laut BKA war Kratos ein digitaler Baukasten für täuschend echte Microsoft-Login-Seiten. Damit griffen Kriminelle Passwörter und E-Mail-Adressen ab. Seit 4 Jahren muss der öffentliche Nahverkehr barrierefrei sein. Ein bundesweiter Test des ADAC zeigt jetzt aber, Busse und Bahnen in Deutschland sind noch weit entfernt von echter Barrierefreiheit. Nur rund 20% der Straßenbahnen und 3% der Busse halten so genau, dass Menschen mit Rollstuhl, Rollator oder einem Kinderwagen selbstständig einsteigen können. Der ADAC fordert unter anderem mehr Tempo beim Umbau der Haltestellen. Die sächsische Wirtschaft ist gegen den gesetzlichen Anspruch auf Bildungsurlaub, der ab dem kommenden Jahr gelten soll. Arbeitgeberpräsident Jörg Brückner verlangt, das Gesetz auszusetzen. Die AfD-Fraktion im Landtag unterstützt diese Forderung und verweist auf eigene Berechnungen, wonach die finanzielle Belastung für die Wirtschaft bei jährlich rund 100 Millionen Euro liegen könnte. Das Gebot der Stunde seien Bürokratieabbau und Steuersenkungen statt zusätzlicher Belastungen. Großbritannien hat einen neuen Premierminister, Andy Burnham. Bei seiner Antrittsrede versprach er schnelle Reformen, angelegt auf einen 10-Jahres-Plan. Philipp Detlefs kennt die Einzelheiten.
2: Burnham versprach, die soziale Krise im Land anzugehen. Als erste große Aufgabe will er die Wohnungslosigkeit beenden. Außerdem kündigte er schnelle Hilfe gegen die hohen Lebenshaltungskosten an. Denkbar sind niedrigere Bustarife und Entlastungen bei den Energiepreisen. Wirtschaftspolitisch verspricht der neue Premier weniger Zentralismus und Privatisierung, dafür mehr regionale Machtverteilung.
1: Ganz Madrid im Ausnahmezustand. 2 Millionen Fans haben Spaniens Fußball-Weltmeister auf den Straßen der Hauptstadt gefeiert. Im offenen Bus präsentierten Rodri, Lamine Yamal und Co. den WM-Pokal, tanzten und sangen mit den Fans. Heute starten die Spieler in ihren Sommerurlaub. Viele zieht es nach Ibiza oder Mallorca.
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1: Ich bin Katrin Steinberger. Guten Morgen. Große Erfolg im Kampf gegen Cybercrime. Ermittler aus Deutschland und den USA haben den Phishing-Service Kratos zerschlagen. Die komplette Infrastruktur mit über 200 Servern ist vom Netz der Entwickler in Indonesien festgenommen. Kratos war ein Baukasten für gefälschte Microsoft-Authentifizierungsseiten, mit denen Passwörter und E-Mail-Adressen abgegriffen wurden. Über Kratos liefen monatlich rund 15.000 Phishing-Kampagnen. Nicht nur CDU-Chef und Bundeskanzler Merz drückt bei der Spahn-Nachfolge aufs Tempo. Auch Sachsen-Anhalts Regierungschef Schulze will das Thema schnell vom Tisch haben. Denn es stört den Wahlkampf für die Landtagswahl Anfang September.
2: Für mich Erwartungshaltung im Wahlkampf ist, dass wir nicht permanent mit Themen aus Berlin unseren Wahlkampf überlagert sehen und dass wir Wahlkampf auch mal machen können, ohne dass wir permanent an den Wahlkampfständen immer auf Berliner Themen angesprochen werden.
1: Am Mittwoch soll in einer Sondersitzung eine neue Unionsfraktionsspitze gewählt werden. Die Deutsche Bahn will Alkohol an allen 5.400 Bahnhöfen verbieten. Bis spätestens Mitte Oktober soll es auf Bahnsteigen und in Bahnhofshallen außerhalb der Gastronomie nicht mehr erlaubt sein, Bier, Wein oder Schnaps zu trinken. Der Bild, sagte Bahnchefin Paller, genug ist genug. Man wolle mehr Ordnung und Sicherheit für Mitarbeitende und Reisende. Die sächsische Wirtschaft ist gegen den gesetzlichen Anspruch auf Bildungsurlaub, der ab dem kommenden Jahr gelten soll. Arbeitgeberpräsident Jörg Brückner verlangt, das Gesetz auszusetzen. Die AfD-Fraktion im Landtag unterstützt diese Forderung und verweist auf eigene Berechnungen, wonach die finanzielle Belastung für die Wirtschaft bei jährlich rund 100 Millionen Euro liegen könnte. Das Gebot der Stunde seien Bürokratieabbau und Steuersenkungen statt zusätzlicher Belastungen. Wie geht es weiter mit Lionel Messi im Trikot der argentinischen Fußballnationalmannschaft? Nach dem verlorenen WM-Finale gegen Spanien meldet sich der 39-Jährige jetzt bei Instagram und spricht von unermesslichem Schmerz und einer Wunde, die Zeit braucht. Der Superstar blieb beim 0:1 blass, verließ das Stadion in East Rutherford kommentarlos. Es war schon seine sechste WM. Vieles wirkte wie ein Abschied.
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3: Guten Morgen. Aktuelle Temperaturen zwischen 11 und 15 Grad. Heute werden es 20 bis 24 Grad. Und auch heute wieder mal Sonne, mal Wolken. Am Nachmittag auch vereinzelt mal ein Schauer. Morgen erst verbreitet sonnig, dann wieder wolkiger und nass und windig und auch etwas kühler. Freundlicher und wärmer wird erst der Freitag.
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1: Mit Sandra Petzold, Glück auf. Spanien ist Fußball-Weltmeister. Die Spanier gewannen das WM-Finale gegen Argentinien mit 1:0 nach Verlängerung. Den Siegtreffer machte Ferran Torres in der 106. Minute. Die B95 hier im Erzgebirge ist ab heute voll gesperrt, und zwar zwischen Ehrenfriedersdorf und Thum. Bis Ende des Monats wird dort neuer Asphalt aufgezogen. Auch die B101 bekommt auf einem Teilstück neuen Asphalt ab heute, und zwar zwischen Schlettau und Scheibenberg, ebenfalls unter Vollsperrung. Gebaut wird dort voraussichtlich bis 7. August. Die Touristinformation Annaberg Buchholz ist wegen IT-Arbeiten vorübergehend ins Foyer des Erzhammers gezogen. Das Angebot bleibt in vollem Umfang erhalten, vom Ticketverkauf bis zu Wandertipps. Bei einem Unfall mit einer Geisterfahrerin sind gestern in Hessen 2 Menschen ums Leben gekommen. 3 Kinder im Alter von 10 bis 15 Jahren sind in kritischem Zustand.
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2: Guten Morgen. Aktuell die Temperaturen zwischen 11 und 15 Grad. Heute werden es 20 bis 24 Grad. Und auch heute wieder mal Sonne, mal Wolken. Am Nachmittag auch vereinzelt mal ein Schauer. Morgen erst verbreitet sonnig, dann wieder wolkiger und nass und windig und auch etwas kühler. Freundlicher und wärmer wird erst der Freitag.

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1: Mit Sandra Petzold, Glück auf. Ein 15-jähriger Mopedfahrer hat sich Sonntagabend in Amtsberg eine Verfolgungsjagd mit der Polizei geliefert. Jetzt werden Zeugen gesucht. Mehr von Janis Müller.
2: Laut Polizei war der Teenager in Weißbach beim Erblicken des Streifenwagens von dannen gerast. Wohl auch, weil sein Moped kein Versicherungskennzeichen hatte. Mit bis zu 85 km/h düste er über mehrere Straßen bis nach Dittersdorf. Dort stürzte er auf einer Schotterstraße in einer Kleingartenanlage und wurde leicht verletzt.
1: Hier im Erzgebirgskreis verdienen Arbeitnehmer im Sachsen-Vergleich weiterhin am wenigsten. Nach Zahlen der Arbeitsagentur lag der mittlere Bruttolohn von Vollzeitbeschäftigten im vergangenen Jahr bei gut 3.100 Euro im Monat. Damit liegt der Landkreis deutlich unter dem sächsischen Durchschnitt von knapp 3.600 Euro. Am höchsten waren die Löhne in Dresden. Dort verdienten Vollzeitbeschäftigte im Schnitt fast 4.200 Euro brutto im Monat. Das Musikinstrumentenmuseum in Marktneukirchen bekommt finanzielle Unterstützung für eine Modernisierung. Kulturministerin Barbara Klepsch hat gestern einen Förderbescheid über 108.000 Euro übergeben. Damit soll ein Planungswettbewerb finanziert werden, der die Weichen für eine Erweiterung und Modernisierung stellt, passend zum 350-jährigen Jubiläum der Geigenbauerinnung im Jahr 2027. Ermittlern in den USA und in Deutschland ist ein wichtiger

0: Der Schlag gegen Phishing-Kriminelle gelungen. Nach Angaben des BKA haben sie die Infrastruktur des Dienstes Kratos lahmgelegt. Der Dienst bot einen digitalen Baukasten an, mit dem vor allem Microsoft-Webseiten täuschend echt nachgebaut werden können. Die Gruppe soll Zugangsdaten hunderttausender Opfer in über 30 Staaten gestohlen haben. Es war ein ausgelassenes Fußballfest in Rot. Die spanische Nationalmannschaft ist mit einer großen Party in ihrer Heimat empfangen worden. Rund 2 Millionen Fans feierten in Madrid die frisch gebackenen Weltmeister. Julia Macher berichtet.
1: Ein Triumphzug im offenen Bus mit der Aufschrift Könige der Welt, ein mehrstündiges Konzert auf Madrids Prunkplatz Cibeles, Spaniens Nationalelf, hat den zweiten WM-Titel mit einer rauschenden Fiesta gefeiert. Von einem epischen Triumph sprach König Felipe und sagte, ihr habt für ganz Spanien gewonnen, mit dem Kopf und mit dem Herzen.
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3: Guten Morgen. Aktuell die Temperaturen zwischen 11 und 15 Grad. Heute werden es 20 bis 24 Grad. Und auch heute wieder mal Sonne, mal Wolken. Am Nachmittag auch vereinzelt mal ein Schauer. Morgen erst verbreitet sonnig, dann wieder wolkiger und nass und windig und auch etwas kühler. Freundlicher und wärmer wird erst der Freitag. Ein Unfall auf der A4 Dresden Richtung Chemnitz, Auffahrt Dresden Altstadt, da ist die rechte Spur blockiert und geblitzt wird in Naundorf, Mügelner Straße Richtung Leisnig. Allen unterwegs, gute Fahrt!

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1: Mit Sandra Petzold. Glück auf. Die Polizei macht auf ihrer Überlandtour heute Halt in Lichtenberg hier im Erzgebirge vor dem Rathaus von 13 bis 17 Uhr. Morgen ist Stolberg dran. Dort steht das Beratungsmobil auf dem Simmelparkplatz von 10 bis 14 Uhr. Die sächsische Wirtschaft fordert, den ab nächstem Jahr geplanten Bildungsurlaub auszusetzen. Unterstützung kommt von der AfD. Sie warnt vor jährlichen Mehrkosten von rund 100 Millionen Euro für Betriebe. Die Sächsische Krebsgesellschaft mit Sitz in Zwickau verleiht kostenlos Tablets an Tumorerkrankte ohne eigene Technik. Damit sollen sie unter anderem Zugriff auf die digitale Unterstützungs- und Beratungsplattform Telmacare erhalten. Großer Erfolg im Kampf gegen Cybercrime. Ermittler aus Deutschland und den USA haben den Phishing-Dienst Kratos zerschlagen. Die Gruppe soll Zugangsdaten hunderttausender Opfer in über 30 Ländern gestohlen haben.
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2: Guten Morgen. Aktuelle Temperaturen zwischen 11 und 15 Grad. Heute werden es 20 bis 24 Grad. Und auch heute wieder mal Sonne, mal Wolken. Am Nachmittag auch vereinzelt mal ein Schauer. Morgen erst verbreitet sonnig, dann wieder wolkiger und nass und windig und auch etwas kühler. Freundlicher und wärmer wird erst der Freitag. Ein Unfall auf der A4 Dresden Richtung Chemnitz. In der Auffahrt Dresden-Altstadt ist noch die rechte Spur blockiert. Und geblitzt wird in Naundorf, Mügelner Straße Richtung Leisnig sowie B87 am Abzweig nach Klitschen Richtung Torgau bei Tempo 70. Gute Fahrt!

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1: Mit Sandra Petzold. Glück auf. Ein 15-jähriger Mopedfahrer hat sich Sonntagabend in Amtsberg eine Verfolgungsjagd mit der Polizei geliefert. Jetzt werden Zeugen gesucht. Mehr von Janis Müller.
2: Laut Polizei war der Teenager in Weißbach beim Erblicken des Streifenwagens von dannen gerast. Wohl auch, weil sein Moped kein Versicherungskennzeichen hatte. Mit bis zu 85 km/h düste er über mehrere Straßen bis nach Dittersdorf. Dort stürzte er auf einer Schotterstraße in einer Kleingartenanlage und wurde leicht verletzt.
1: Hier im Erzgebirgskreis verdienen Arbeitnehmer im Sachsen-Vergleich weiterhin am wenigsten. Nach Zahlen der Arbeitsagentur lag der mittlere Bruttolohn von Vollzeitbeschäftigten im vergangenen Jahr bei gut 3.100 Euro im Monat. Damit liegt der Landkreis deutlich unter dem sächsischen Durchschnitt von knapp 3.600 Euro. Am höchsten waren die Löhne in Dresden. Dort verdienten Vollzeitbeschäftigte im Schnitt fast 4.200 Euro brutto

0: im Monat. Das Musikinstrumentenmuseum in Markneukirchen bekommt finanzielle Unterstützung für eine Modernisierung. Kulturministerin Barbara Klepsch hat gestern einen Förderbescheid über 108.000 Euro übergeben. Damit soll ein Planungswettbewerb finanziert werden, der die Weichen für eine Erweiterung und Modernisierung stellt, passend zum 350-jährigen Jubiläum der Geigenbauerinnung im Jahr 2027. Ermittlern in den USA und in Deutschland ist ein wichtiger Schlag gegen Phishing-Kriminelle gelungen. Nach Angaben des BKA haben sie die Infrastruktur des Dienstes Kratos lahmgelegt. Der Dienst bot einen digitalen Baukasten an, mit dem vor allem Microsoft-Webseiten täuschend echt nachgebaut werden können. Die Gruppe soll Zugangsdaten hunderttausender Opfer in über 30 Staaten gestohlen haben. Es war ein ausgelassenes Fußballfest in Rot. Die spanische Nationalmannschaft ist mit einer großen Party in ihrer Heimat empfangen worden. Rund 2 Millionen Fans feierten in Madrid die frisch gebackenen Weltmeister. Julia Macher berichtet.
1: Ein Triumphzug im offenen Bus mit der Aufschrift Könige der Welt, ein mehrstündiges Konzert auf Madrids Prunkplatz Cibeles, Spaniens Nationalelf, hat den zweiten WM-Titel mit einer rauschenden Fiesta gefeiert. Von einem epischen Triumph sprach König Felipe und sagte, ihr habt für ganz Spanien gewonnen, mit dem Kopf und mit dem Herzen.
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3: Guten Morgen. Aktuell die Temperaturen zwischen 11 und 15 Grad. Heute werden es 20 bis 24 Grad. Und auch heute wieder mal Sonne, mal Wolken. Am Nachmittag auch vereinzelt mal ein Schauer. Morgen erst verbreitet sonnig, dann wieder wolkiger und nass und windig und auch etwas kühler. Freundlicher und wärmer wird erst der Freitag. Vorsicht auf der A72 Chemnitz Richtung Leipzig, das Öl ausgelaufen in Höhe Penig, und zwar auf der rechten und der Standspur. Und geblitzt wird auf der B87 am Abzweig nach Klitschen Richtung Torgau, Tempo 70, und in Limbach über Frohnau auf der Burgstädter Straße statt auswärts nach der Esso-Tankstelle. Gute Fahrt!
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1: Mit Sandra Petzold, Glück auf. Die Polizei macht auf ihrer Überlandtour heute Halt in Lichtenberg hier im Erzgebirge vor dem Rathaus von 13 bis 17 Uhr. Morgen ist Stolberg dran. Dort steht das Beratungsmobil auf dem Simmelparkplatz von 10 bis 14 Uhr. Die sächsische Wirtschaft fordert, den ab nächstem Jahr geplanten Bildungsurlaub auszusetzen. Unterstützung kommt von der AfD. Sie warnt vor jährlichen Mehrkosten von rund 100 Millionen Euro für Betriebe. Die Sächsische Krebsgesellschaft mit Sitz in Zwickau verleiht kostenlos Tablets an Tumorerkrankte ohne eigene Technik. Damit sollen sie unter anderem Zugriff auf die digitale Unterstützungs- und Beratungsplattform Telmacare erhalten. Großer Erfolg im Kampf gegen Cybercrime. Ermittler aus Deutschland und den USA haben den Phishing-Dienst Kratos zerschlagen. Die Gruppe soll Zugangsdaten hunderttausender Opfer in über 30 Ländern gestohlen haben.
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2: Guten Morgen. Ja, heute meist sonnig mit ein paar Quellwolken. Am Nachmittag auch vereinzelt mal ein Schauer möglich. 20 bis 24 Grad. Morgen, der Mittwoch, erst verbreitet sonnig, dann wieder wolkiger und nass und windig und auch etwas kühler, freundlicher und wärmer wird erst der Freitag. Vorsicht auf der A72 Chemnitz Richtung Leipzig, das Öl ausgelaufen in Höhe Penig und zwar auf der rechten und der Standspur. Und geblitzt wird auf der B87 am Abzweig nach Klitschen Richtung Torgau, Tempo 70 und in Limbach über Frohnau auf der Burgstädter Straße statt auswärts nach der Esso-Tankstelle. Gute Fahrt!
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2: Viel Sonne heute bei uns im Erzgebirge und Höchsttemperaturen um 21 Grad. A4 Erfurt Richtung Chemnitz zwischen Glauchau Ost und Hohenstein-Ernsthal Spanngurte auf der linken Spur. Und geblitzt wird in Limbach-Oberfrohna auf der Burgstädter Straße stadtauswärts nach der Esso-Tankstelle. Wenn Sie mehr entdecken unterwegs, dann bitte kostenlos anrufen 03 mal 800 und die 4.